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0: 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Knüppelstein sind dementsprechend aber auch nicht auszuschließen. 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Ab morgen ist es ein bisschen mehr ruhig. Wir kriegen zwar Maximalwetter von 20 Grad, aber ein bisschen rein, also auch mal dabei. 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Den Sonntag soll plus um Adrischen ausfallen. 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An der Mündag steht seit auch vielversprechend aus. 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
2: Eine krasse Vorstellung, das Universum, sagen Kosmologen, bestehe zu etwa drei Vierteln aus etwas, das es nicht gibt. Einen Namen allerdings hatte schon länger, dunkle Energie. Wie die Forscher darauf gekommen sind? Schon in den 1990er Jahren wurde beobachtet, dass das Universum sich ausdehnt, immer weiter, immer schneller. Irgendetwas muss es also geben, das das Universum auseinandertreibt. Und dieses Etwas ist die dunkle Energie. Schon der Name hat etwas Dubioses. Und natürlich gibt es die Zweifler, die behaupten, sowas wie die dunkle Energie existiert gar nicht. Vielleicht sieht sie ja nur von unserem Planeten Erde so aus, als ob das Universum sich ausdehnt. Kann ich, darf ich eigentlich von Dingen sprechen, die es nicht gibt? Ist nicht jede Theorie, die sich mit so etwas wie dieser dunklen Energie beschäftigt, irgendwie von vornherein überflüssig? Ein logischer Positivist würde dazu stimmen, denn er wäre knallhart in seinem Anspruch an die Wahrheit. Ein Satz wie Geister existieren, übernatürliche Wesen existieren, wäre für ihn, den logischen Positivisten, noch nicht mal falsch oder unwahr. Er wäre reiner Nonsens, weil ein Satz über etwas, das nicht existiert, weder falsch noch wahr sein kann, keinen Wahrheitswert besitzt und damit sinnloses Geschwätz. Allerdings, wenn ein logischer Positivist recht hat damit, dass alles, was nicht wahr sein kann, auch sinnlos ist, dann wird's lustig. Dann würde jeder von uns ständig Dinge von sich geben, die sinnlos sind. Denn wir reden öfters über Dinge, die nicht existieren. Schriftsteller leben sogar davon, Geschichten zu erfinden. Unser eins träumt von der Zukunft, von der niemand weiß, ob sie jemals wahr wird. Versicherungen schützen uns vor Unfällen, die hoffentlich nicht passieren. Aber gerade das macht sie sinnvoll. Wer sagt, dass das Reden über nicht existierende Dinge sinnlos ist, geht davon aus, dass Sprache eine Beziehung zur Außenwelt haben muss. Eine Beziehung zwischen einem Wort und einem Gegenstand, zwischen meinem Gedanken im Kopf und einer Tatsache da draußen in der Welt. Und damit diese Liaison wahr ist, ist es unerlässlich, dass die Dinge da draußen auch existieren. Es macht Sinn zu fragen, wie weit es von Luxemburg zur Burg Vianden ist, aber es macht keinen Sinn zu fragen, wie weit es von Luxemburg bis zum Schloss Hogwarts ist. Harry Potters Schule für Zauberei existiert nur im Roman. Einige Philosophen waren da weniger streng als die logischen Positivisten. David Lewis etwa. Ihm hätte es gereicht, dass unser Sprechen irgendeinen Bezug zu irgendeiner Gedankenwelt haben muss. Und wenn's halt nicht unsere Lebenswelt ist, dann eben eine andere. Wer uns also etwas von Einhörnern erzählt, tut das durchaus sinnvoll, wenn seine Einhörner in einer anderen Welt herumspringen. Aber ist es tatsächlich so einfach? Wir denken uns etwas aus und schon können wir gewiss sein, dass es in irgendeiner Welt existiert? Einen Unterschied gibt es da wohl doch zwischen Hogwarts und Einhörnern einerseits und der dunklen Energie der Forscher andererseits. Die Astrophysiker und Kosmologen gehen davon aus, dass die dunkle Energie in unserer Welt existiert, wenn auch bisher unentdeckt. Wenn sich die dunkle Energie irgendwann als Illusion erweist, wird sich kein Forscher mehr für sie interessieren. Dann wäre es sinnlos, weiterzumachen. Eine Illusion aber, wie das Schloss Hogwarts, macht Sinn. Es wurde für die unterhaltsamen Geschichten, die darin spielen, erfunden. Fazit: Etwas kann und darf durchaus sinnvoll sein, ohne dass es gleich wahr oder falsch sein muss. Gefährlich wird es dort, wo wir diese zwei Dinge verwechseln: Wahrheit und Sinn. Die Frage, ist das wahr, ist nicht dieselbe wie die Frage, was bedeutet das? Manche lesen heilige Schriften wie die Bibel, um Wahrheit zu finden. Andere lesen sie, um Sinn zu finden. Sie fragen nicht zuerst, ist das alles genauso passiert, sondern was sagt mir dieser Text über das Leben, über Schuld, über Hoffnung, Tod oder Trost? Bevor sie anfangen zu streiten, sollten sie klären, was wäre denn eigentlich beabsichtigt? Bei der dunklen Energie ist die Sache klar, es geht um Wahrheit. Sinnvoll ist die Theorie davon allemal, auch wenn sie vielleicht irgendwann falsch sein könnte. Sich über 3/4 des Universums zu irren, darauf können wir stolz sein. Mindestens so stolz wie über die sinnvolle Beschäftigung mit frei erfundenen Geschichten, die unsere Fantasie beflügeln.

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0: Meteo von Haut, dann aber mit Rehen, aber Gledung auch noch viele Wolken. 3 bis 5 Liter können am Lauf vom Nummertisch raufkommen. 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
0: So kriege ich nach keiner Entfernung vom Auto und Pan, den auf der A7 auf der Pannenspur steht, das auf der Hecht von Kolmarbierger Richtung Norden. 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
2: An der Nacht wieder ein ziemlich ungemütlicher Nomaden Krämer Haut. 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
2: Schönen guten Morgen, ich fange vielleicht an mit der Nordstraße. 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Gehen halt ich da, wenn es gibt. 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